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Ich muss das eine tun, für Barbaras andere Klasse. Wie immer solltet ihr die Besucher wirklich davon überzeugen, dass die Firma sie nicht empfangen.

Linde telefoniert lang und ausgiebig. Sie telefoniert einfach gerne. Selbst einfache Anrufe werden immer ganz schön lang. Man will sich ja unterhalten. Der Postminister freut sich natürlich. Sowas ist ein guter

Merci. Oh, merci. Hey, super. Jetzt haben wir noch ein schnelleres Stück. So ein kleinerer Trash. Für die anderen, so zum Räumen. Trash, Trash. Thank you.

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1: Kein Anschluss unter dieser Nummer.

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0: lieber Heinrich, was hat denn der Kleine?
1: Löcher.
0: Ja. Na dann mach mal den Mund auf und schau mir schön tief in die Augen.
1: Ja, aber